0: Rocco, ihr verspracht mir so oft, die armen Gefangenen, die über der Erde wohnen, in unseren Festungsgarten zu lassen. Heute ist das Wetter so schön. Der Gouverneur kommt um diese Zeit nicht hierher.
1: Oh ja, ich bitte mit ihm.
2: Kinder ohne Erlaubnis des Gouverneurs.
1: Aber er sprach so lange mit dir. Vielleicht sollst du ihm einen Gefallen tun, und dann wird er es so genau nicht nehmen.
2: Einen Gefallen? Du hast recht, Marceline. Auf diese Gefahren kann ich es wagen. Volden, Chacino, Fidelio, öffne die leichten Gefängnisse. Ich aber gehe zu Pizarro und halte ihn zurück, indem ich für dein Bestes rede.
1: So recht, lieber Vater.